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1: Mit Michael Schäder. Über 1800 Übergriffe in 5 Jahren hat es insgesamt auf Mitarbeiterinnen und Mitarbeiter der ÖBB gegeben. Die Zahlen sind nach einer parlamentarischen Anfrage der FPÖ öffentlich geworden. Etwa jeder 4. Fall hat zu Verletzungen geführt. Am häufigsten kommt es bei Ticketkontrollen zu aggressivem Verhalten der Fahrgäste. Die Gewerkschaft WIDA hat jetzt einen 10-Punkte-Plan ausgearbeitet, um Beschäftigte besser zu schützen. Die Brenner Bahnstrecke ist ab heute wieder offen. Die umfangreichen Bauarbeiten können wie geplant abgeschlossen werden. Damit wird der Abschnitt zwischen Innsbruck und dem Brenner für den Zugverkehr wieder freigegeben. Während der Sperre waren rund 50 Busse für den Ersatzverkehr im Einsatz. Ab morgen gilt dann wieder der reguläre Fahrplan. Ab heute gelten EU-weit strengere Transparenzpflichten für KI-Chatbots. Online-Händler und digitale Dienste müssen dann klar darüber informieren, dass man mit einer Maschine interagiert. KI-generierte Texte, Bilder oder Videos müssen technisch gekennzeichnet werden. Deepfakes zu Themen von öffentlichem Interesse sind ebenfalls zu kennzeichnen. Das Bundeskanzleramt startet mit einer einheitlichen Kennzeichnung für die Bundesverwaltung. In der mittelitalienischen Stadt Assisi beginnt heute ein Treffen mit jungen Menschen aus der ganzen Welt, darunter auch aus Österreich. Die Veranstaltung namens Go Franciscan Youth Meeting findet in der Heimat des heiligen Franziskus statt. Erwartet werden über 2500 Teilnehmerinnen und Teilnehmer, darunter auch Papst Leo XIV. Anlass der Feierlichkeiten ist der 800. Todestag des heiligen Franziskus oder Franz von Assisi.
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7: Mit Conny Diebald, guten Morgen. Mehr als 1800 Übergriffe gegen ÖBB-Mitarbeiterinnen und Mitarbeiter hat es in den vergangenen 5 Jahren gegeben. Die Zahlen sind nach einer parlamentarischen Anfrage der FPÖ öffentlich geworden. Etwa jeder 4. Fall hat zu Verletzungen geführt. Am häufigsten kommt es bei Ticketkontrollen zu aggressivem Verhalten der Fahrgäste, sagt Bernhard Rieder von den ÖBB.
8: Seit Jahren bewegen sich die Vorfälle auf konstant hohem Niveau. Das heißt, wir sehen keine Steigerungen in den letzten Jahren. Allerdings ist das Niveau der Übergriffe leider viel zu hoch. Und da geht es natürlich nicht nur um tätliche Angriffe, sondern auch um Beschimpfungen und Drohungen.
7: Die Gewerkschaft WIDA hat nun einen 10-Punkte-Plan ausgearbeitet, um Beschäftigte besser zu schützen. Auf dem Großglockner auf Osttiroler Seite ist gestern ein Bergsteiger in eine Gletscherspalte gestürzt. Der 82-Jährige ist rund 4 Meter in die Tiefe gestürzt und dann auf einer Schneebrücke liegen geblieben. Von dort hat er einen Notruf abgesetzt. Die Bergrettung hat den leicht verletzten Deutschen schließlich geborgen und ins Krankenhaus Lienz geflogen. Bei einer Explosion in einem Restaurant in Moskau sind gestern Abend 3 Menschen getötet worden, weitere 21 wurden verletzt. Die Behörden sprechen von einem Bombenanschlag. Eine Frau soll einen selbstgebauten Sprengsatz gezündet haben. Das Restaurant war angeblich für eine private Veranstaltung eines russischen Generals gebucht. In der Fußball-Bundesliga hat am Abend Salzburg 1:0 gegen Hartberg gewonnen, dank eines Last-Minute-Tors in der 89. Minute. Das zweite Samstagsspiel WSG Tirol gegen Sturm Graz ist 1:1 ausgegangen. Heute stehen noch 3 Spiele am Programm, WRC gegen Austria Wien, Rapid gegen Altach und Aufsteiger Austria Lustenau spielt gegen Ried.
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1: Das Open-Air-Kino. Den ganzen August wird der Innenhof vom Zeughaus in Innsbruck zum Freiluftkino. Für ausgewählte Filme gibt's außerdem eine kostenlose Führung durchs Zeughaus. Programm und Tickets gibt's unter leokino.at. Lang und Klang in St. Johann. Jeden Mittwoch gibt's im Ortszentrum Live-Musik und eine große Spielstraße für die Kids. Kommenden Mittwoch ab 20 Uhr mit der Band The Monroes. Und der Milser Kirchtag. Am 14. und 15. August am Dorfplatz in Mils bei Hall. Von der Tegernseer Tanzelmusi bis hin zu den Lungauern. Es sind wieder viele Musikgruppen mit dabei. Infos und Tickets gibt's unter milser-kirchtag.at.
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4: Feines Aufstehen am Sonntag. Niklas Böhme für euch im Studio. Und jetzt gibt's alles, was ihr am Sonntagmorgen braucht. Da starten wir mit dem Tirolwetter. Ja, die Wolken am Himmel machen bald schon der Sonne Platz. Die scheint dann bis über Mittag. Dabei gehen sich bis zu schwülheiße 31 Grad aus. Am Nachmittag ziehen dann ähnlich wie gestern Quellwolken auf. Die sorgen für teils kräftige Gewitter. Die Live-Radio-Vorschau, ähnliches Bild in der neuen Woche. Die Hitzewelle hält an. Damit gibt's täglich über 30 Grad und viel Sonne. Am Nachmittag oder Abend jeweils Gewitter. So geht's aus heutiger Sicht bis mindestens Freitag weiter.
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4: Wir schalten in die Nachrichtenredaktion. Es ist genau 8:05. Guten Morgen.
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7: Mit Conny Diebald, guten Morgen. Regelmäßig kommt es zu Übergriffen auf ÖBB-Mitarbeiterinnen und Mitarbeiter. In 5 Jahren waren es mehr als 1.800 Fälle. Das zeigt eine parlamentarische Anfrage der FPÖ. Die Gewerkschaft Wieder hat jetzt einen 10-Punkte-Plan ausgearbeitet, um Beschäftigte besser zu schützen, sagt uns Bernhard Rieder von den ÖBB.
8: Das beginnt von Training, von zusätzlichen Streifen gemeinsam mit der Polizei, Aus- und Weiterbildungen, wie aber auch Kampagnen an die Öffentlichkeit. Damit wollen wir einfach sicherstellen, dass die Sicherheit unserer Mitarbeiter erhöht wird.
7: Außerdem gibt es Überlegungen, dass in Zukunft häufiger Bodycams und Stichschutzwesten zum Einsatz kommen sollen. Nach dem Ansturm zehntausender Migranten auf die spanische Exklave Ceuta in Nordafrika haben die EU-Innenminister eine Sondersitzung einberufen. Am kommenden Dienstag wollen sie in einer Videokonferenz darüber beraten, wie in Zukunft solche massenhaften und unkontrollierten Grenzübertritte verhindert werden können und wie die EU-Außengrenzen besser geschützt werden können. Die Brenner Bahnstrecke ist wieder offen. Die Züge im Nah- und Fernverkehr fahren seit heute wieder planmäßig über den Brenner. Während der Sperre waren rund 50 Schienenersatzbusse im Einsatz. Grund der Sperre waren Arbeiten auf italienischer Seite. Die ÖBB haben diese Zeit ebenfalls genutzt, um Gleisanlagen zu sanieren. In der Fußball-Bundesliga hat am Abend Salzburg 1:0 gegen Hartberg gewonnen, dank eines Last-Minute-Tors in der 89. Minute. Das zweite Samstagsspiel WSG Tirol gegen Sturm Graz ist 1:1 ausgegangen. Heute stehen noch 3 Spiele am Programm, WAC gegen Austria Wien, Rapid gegen Altach und Aufsteiger Austria Lustenau spielt gegen Ried.
4: Dankeschön.
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4: Ja, wir werfen einen Blick auf Tirols Straßen und da ist eine Sperre für den Arlberg-Giro reingekommen. Der Arlberg-Pass ist noch bis ca. 7:45 für die erste Etappe des Rennens gesperrt. Ausweichen geht hier über den Arlberg-Tunnel. Danach werden nur noch kurzzeitig Streckenabschnitte gesperrt. Und auch sonst läuft's auf Tirols Straßen. Falls ihr was entdeckt, bitte melden unter der 0512 20 80 85.
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4: Feinen Start in den Sonntag.
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9: Guten Morgen am Sonntag, hier hat Live-Radio für euch im Studio Niklas Böhme und jetzt gibt's das Update zu Wetter und Verkehr. Es wird sonnig, die Wolken verziehen, dann kommt die Sonne raus und begleitet uns bis über Mittag. Dann bilden sich ähnlich wie gestern aber teils kräftige Gewitter über den Bergen. Bis dahin wird es schwülheiß mit 26 bis 31 Grad. Die Live-Radio-Vorschau ganz gleich, die neue Woche, die Hitzewelle hält an. Täglich über 30 Grad und viel Sonne, im Tagesverlauf entstehen dann wieder Gewitter. Das dauert aus heutiger Sicht bis mindestens Freitag an.
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9: Ja, die Radfahrer sind schon voll auf Tour beim Arlberg-Giro. Die Sperre vom Arlbergpass müsste deshalb in diesen Minuten aufgehoben werden. Ab jetzt werden also nur noch kurzzeitig Streckenabschnitte gesperrt. Und auch sonst läuft jetzt auf Tirols Straßen eure frisch entdeckten Staus und Blitzer. Bitte melden. Am besten geht das als Sprachnachricht über die Live-Radio-Tirol-App.
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9: Feinen guten Morgen am Sonntag.
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11: Kurz vor 9 in der Früh, ihr hört Live-Radio mit Niklas Böhme und jetzt mit dem Tirolwetter. Der Sonntag wird bald sonnig und heiß. Die Wolken verziehen, dann kommt die Sonne durch und heizt auf bis zu schwüle 31 Grad, bevor sie dann am Nachmittag von Hitzegewittern abgelöst wird. Momentan noch angenehm mild in Reutte bei sonnigen 20 Grad. In Innsbruck lockern die Wolken jetzt auch immer mehr auf, da kommt auch die Sonne raus. Genauso wie in Kufstein, hier messen wir 21 Grad. Die Live-Radio-Vorschau. Endlich geht's weiter. Die Hitzewelle hält auch in der neuen Woche an. Somit gibt's täglich viel Sonne und über 30 Grad. Im Tagesverlauf entstehen wieder Gewitter. Aus heutiger Sicht geht es dann bis Freitag so weiter. Jetzt gibt es die Weltnachrichten. Es ist genau 9:05.
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12: Mit Conny Diebald. Bitte nicht aus der Haut fahren, ist in Zügen der ÖBB zu lesen und die Hinweise stehen nicht ohne Grund da, denn immer wieder gibt es Übergriffe auf ÖBB-Mitarbeiterinnen und Mitarbeiter. Mehr als 1800 Fälle waren es in 5 Jahren. Etwa jeder vierte Fall hat zu Verletzungen geführt, zeigt eine parlamentarische Anfrage der FPÖ. Vor allem die Ticketkontrollen bieten Konfliktpotenzial, sagt Bernhard Rieder von den ÖBB.
13: Sehr oft kommt es dazu, wenn der Mitarbeiter zum Beispiel Ticket kontrolliert. Das heißt, wenn jetzt ein Fahrgast angesprochen wird bei der Ticketkontrolle und er kein Ticket vorweisen kann, kann es danach öfters zu aggressiven Haltungen von Fahrgästen kommen.
12: Um die Beschäftigten besser zu schützen, hat die Gewerkschaft wieder nun einen 10-Punkte-Plan ausgearbeitet. Bundeskanzler Stocker verspricht eine Lösung für die Lücke im Insolvenzentgeltfonds, dem Topf der Angestellten ihren Lohn auszahlt, wenn ihre Firma pleite ist. Vorher müsse aber geklärt werden, ob die Lücke eine Folge aus Zeiten der Corona-Pandemie sei oder systematisch bedingt. Je nachdem müsse eine Lösung dann anders ausschauen. Für den Fonds fehlen im nächsten Jahr rund 160 Millionen Euro. Mehrere Tote gibt es nach einem Amoklauf in einem Burger-Restaurant im US-Bundesstaat Idaho. Ein Mann ist in das Lokal gestürmt und hat auf die Menschen dort geschossen. Es soll mindestens 3 Tote und mehrere Verletzte geben. Auch der Angreifer selbst soll tot sein. Videos zeigen, wie die Menschen in Panik aus dem Restaurant rennen. Die Hintergründe der Tat sind noch unklar. In der italienischen Stadt Assisi beginnt heute ein Treffen mit jungen Menschen aus der ganzen Welt, darunter auch aus Österreich. Die Veranstaltung findet in der Heimat des heiligen Franziskus statt, anlässlich seines 800. Todestages. Erwartet werden über 2500 Teilnehmerinnen und Teilnehmer. Am Donnerstag kommt dann auch Papst Leo XIV. Er wird in Assisi eine Messe halten.
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11: Da habt ihr jetzt noch den Frühaufsteher-Bonus, es läuft momentan. Falls ihr was seht, Staus und Blitzer, bitte melden unter der 0512 20 80 85.
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11: Guten Morgen am Sonntag.
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3: Wetter und Verkehr gibt's jetzt. Es ist 9:55. Mit Niklas Böhme und mit Sonnenschein am Sonntag. Bis über Mittag bleibt sonnig und heiß mit 26 bis 31 Grad. Dann entstehen in der schwülen Luft Hitzegewitter, die fallen teilweise auch kräftig aus. Die Live-Radio-Vorschau für die nächste Woche, da muss ich mir auch nichts Neues überlegen. Viel Sonne, heiße Temperaturen und im Tagesverlauf wieder Gewitter. Aus heutiger Sicht dauert die Hitzewelle sicher noch bis Freitag an.
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3: Es läuft auf Tirols Straßen. Lasst es nur bitte nicht so schnell laufen. Die neuesten Blitzer für ganz Tirol, die gibt es neben uns auf Live-Radio. Es wird geblitzt auf der A12 Innsbruck Richtung Kufstein zwischen Wörgl und Kufstein hinter der Lärmschutzwand im 100er. Dankeschön Live-Radio-Verkehrsmelderin Elisabeth fürs Bescheid geben. Falls ihr auch was seht, die Telefonnummer direkt hier zu mir ins Live-Radio-Verkehrszentrum ist die 0512 20 80. 85. Dankeschön.
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1: Kurz vor 10 hört Live-Radio und jetzt gibt's euer Info-Update. Mit Niklas Böhme und mit dem Tirolwetter starten wir da. Sonnig der Sonntagvormittag. In Erwald jetzt schon bei 20 Grad. In Innsbruck hier vom Live-Radio-Sendezentrum sind es 22 oder in Kitzbühel bei 21. Und so bleibt es auch bis über Mittag. Dann bilden sich Quellwolken, die später für teils kräftige Gewitter sorgen. Die Live-Radio-Vorschau, ähnliches Bild dann in der neuen Woche. Die Hitzewelle hält an, damit gibt es täglich über 30 Grad und viel Sonne. Am Nachmittag und Abend entstehen jeweils Gewitter. So geht es aus heutiger Sicht auch noch bis mindestens Freitag weiter. Bei uns geht es jetzt mit den Weltnachrichten weiter. Es ist genau 5 Minuten vor 10.
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3: Mit Conny Diebald. Ab heute gelten EU-weit neue Transparenzpflichten für künstliche Intelligenz. Menschen sollen künftig klar erkennen, wenn sie mit KI interagieren, etwa mit einem Chatbot. Das Bundeskanzleramt setzt dafür in der Verwaltung ein einheitliches Kennzeichnungsmodell ein. Erstmals beim neuen Chatbot IDA, der etwa Fragen zur ID Austria beantwortet. KI solle unterstützen, aber nicht im Verborgenen arbeiten, sagt Digitalisierungsstaatssekretär Alexander Pröll.
4: Ziel der Initiative, und das macht es etwas komplexer, verantwortungsvoll, sicher und nutzerorientiert in der öffentlichen Verwaltung diesen Chatbot einzusetzen.
3: Auch sogenannte Deepfakes zu Themen von öffentlichem Interesse, also KI-erzeugte Bilder, Videos oder Audio, die täuschend echt wirken, aber nicht real sind, müssen gekennzeichnet werden. Die USA und Israel werden den Iran vorerst nicht weiter angreifen. Der Iran und weitere Länder in der Region sollen darum gebeten haben, weil sich eine neue Vereinbarung abzeichnet. Jetzt müsse es aber schnell einen Deal geben, sagt US-Präsident Trump. Sonst werden die USA wieder massive Angriffe auf den Iran starten. Regelmäßig kommt es zu Übergriffen auf ÖBB-Mitarbeiterinnen und Mitarbeiter. In 5 Jahren waren es mehr als 1.800 Fälle. Das zeigt eine parlamentarische Anfrage der FPÖ. Die Gewerkschaft Wieder hat jetzt einen 10-Punkte-Plan ausgearbeitet, um Beschäftigte besser zu schützen. Außerdem gibt es Überlegungen, dass in Zukunft häufiger Bodycams und Stichschutzwesten zum Einsatz kommen sollen. Rettungsaktion für die Fische im Nussensee in Oberösterreich. Weil der See in den vergangenen Monaten viel Wasser verloren hat, haben die Fische zu wenig Platz und zu wenig Sauerstoff. Deswegen hat man jetzt damit begonnen, die Fische rauszuholen, darunter Hechte, Karpfen, Saiblinge und Seeforellen. Sie werden in einem Löschteich zwischengelagert.
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1: Da schauen wir gut aus. Auf Tirols Straßen läuft momentan alles nach Plan. Eure frisch entdeckten Staus und Blitzer bitte melden. Am besten geht das als Sprachnachricht über die Live-Radio-Tirol-App. Gute Fahrt.
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5: 5:05, Niklas Böhme hier. Servus, jetzt gibt's was Neues zu Wetter und Verkehr. Sonnenschein und bis zu 31 Grad. Bis über Mittag bleibt's noch fein. Danach quellen vermehrt Wolken auf. Da entstehen dann teilweise auch heftige Gewitter am Nachmittag. Die Live-Radio-Vorschau. Ganz gleich die neue Woche. Die Hitzewelle hält an. Täglich über 30 Grad und viel Sonne. Im Tagesverlauf entstehen daneben wieder Gewitter. Das dauert aus heutiger Sicht noch bis mindestens Freitag an.
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5: Etwas mehr los am Fernpass, B79 Fernpassstraße. Füssen Richtung Nassereit, Vorreute Süd, aktuell ein Plus von 5 bis 10 Minuten. Vom Lermoser-Tunnel gibt es nochmal 10 Minuten obendrauf. In die Gegenrichtung sind es 25. Sonst läuft's, falls ihr was seht, Staus und Blitzer bitte jederzeit melden unter der 0512 20 80 85. Dankeschön.
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1: Das Open-Air-Kino. Den ganzen August wird der Innenhof vom Zeughaus in Innsbruck zum Freiluftkino. Für ausgewählte Filme gibt's außerdem eine kostenlose Führung durchs Zeughaus. Programm und Tickets gibt's unter leokino.at. Lang und Klang in St. Johann. Jeden Mittwoch gibt's im Ortszentrum Live-Musik und eine große Spielstraße für die Kids. Kommenden Mittwoch ab 20 Uhr mit der Band The Monroes. Und der Milser Kirchtag. Am 14. und 15. August am Dorfplatz in Mils bei Hall. Von der Tegernseer Tanzelmusi bis hin zu den Lungauern. Es sind wieder viele Musikgruppen mit dabei. Infos und Tickets gibt's unter milser-kirchtag.at.
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5: Jetzt im Info-Update gibt's weiter Nachrichten und Verkehr mit mir, Niklas Böhme. Genießt die Sonne, noch ist es überall sonnig und warm, in Imst bei 23 oder in Innsbruck bei 24, selbiges auch in Meierhofen. Der Nachmittag wird dann gewitteranfällig, stellenweise fallen die auch wieder heftig aus, ähnlich wie gestern. Die Live-Radio-Vorschau, so geht's auch weiter, die Hitzewelle hält in der neuen Woche an, somit gibt's täglich viel Sonne und über 30 Grad, im Tagesverlauf entstehen wieder Gewitter. Aus heutiger Sicht geht's bis Freitag so dahin.
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5: Wir schalten weiter in die Nachrichtenredaktion. Es ist genau 11:05.
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8: Mit Conny Diebald. Die Waldbrände in Griechenland sind nach wie vor außer Kontrolle. Besonders betroffen ist die Gegend um Athen. Gestern Abend wurden zahlreiche Ortschaften westlich der griechischen Hauptstadt evakuiert. Auch im Norden der Halbinsel Peloponnes kämpfen die Feuerwehren gegen Waldbrände. Ein Hoffnungsschimmer ist, dass der Wind heute nachlassen soll. Dann können auch wieder Löschflugzeuge und Hubschrauber fliegen. Es brennt aber nicht nur in Europa. Im US-Bundesstaat Washington toben mehrere Waldbrände. Tausende Menschen mussten schon ihre Häuser verlassen. Auch ein Krankenhaus sowie Wasser- und Stromversorgungsanlagen mussten evakuiert werden. Ab heute gelten EU-weit strengere Transparenzpflichten für KI-Chatbots. Online-Händler und digitale Dienste müssen dann klar darüber informieren, dass man mit einer Maschine interagiert. KI-generierte Texte, Bilder oder Videos müssen technisch gekennzeichnet werden. Deepfakes zu Themen von öffentlichem Interesse sind ebenfalls zu kennzeichnen. Das Bundeskanzleramt startet mit einer einheitlichen KI-Kennzeichnung für die Bundesverwaltung. Eine neue Bundesstaatsanwaltschaft soll in Österreich künftig unabhängig von der Politik über Ermittlungen und Anklagen entscheiden. Kritiker aus der Justiz sagen aber, der Gesetzesentwurf der Regierung mache die Behörde nicht wirklich unabhängig, weil das Parlament zu viel mitreden könne, etwa bei der Besetzung der Spitzenposten. Kanzler Stocker hält aber dagegen, genau diese Kontrolle sei wichtig, damit die Behörde nicht zum Staat im Staat wird. Ein Kleinflugzeug mit Touristen an Bord ist in Peru abgestürzt. Alle 13 Insassen sind ums Leben gekommen, darunter Urlauber aus Deutschland, Spanien und Italien. Das Flugzeug war auf dem Weg zu einem Rundflug über die Nazca-Linien. Das sind kilometerlange Linien, die die Bewohner der Region vor schätzungsweise 2000 Jahren in den Wüstenboden gezeichnet haben. Sie zeigen geometrische Figuren und Tierdarstellungen und zählen zum Weltkulturerbe.
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5: Der Reiseverkehr rollt an, mit uns seid ihr da auf dem neuesten Stand. Wir starten auf der B179 Fernpassstraße, Füssen Richtung Nassereit, Vorreute Süd, aktuell ein Plus von einer Viertelstunde. Vom Lermoser-Tunnel gibt's nochmal 10 Minuten obendrauf. In die Gegenrichtung vom Fernpass bis Lermos steht ihr 35 Minuten. B177 Seefelder Straße, Zielrichtung Scharnitz, bei der Ausreise nach Deutschland, vorm Grenztunnel 10 Minuten Stau. B69 Zillertalstraße, talauswärts, abschnittsweise zäher Verkehr, 20 Minuten gibt es hier samt Blockabfertigung vom Brettfalltunnel obendrauf. Und dann haben wir noch die A12 Interautobahn, Innsbruck Richtung Kufstein, bei der Ausreise nach Deutschland ein Plus von einer Viertelstunde. Und seid bitte nicht so schnell unterwegs. Die neuesten Blitzer für ganz Tirol, die gibt es neben uns auf Live-Radio. Es wird geblitzt bei der Autobahnauffahrt Innsbruck West nach dem Wifi im 50er. Dankeschön, Live-Radio-Verkehrsmelderin Inge, fürs Bescheid geben. Falls ihr auch was seht, Staus und Blitzer, bitte melden. Die Telefonnummer direkt hier. Ins Live-Radio-Verkehrszentrum ist die 0512 20 80 85. Dankeschön und gute Fahrt.
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6: 11:55, feine Mittagszeit mit Live-Radio. Mit Niklas Böhme, richtig sommerlich. Mitten in der Hitzewelle gibt's jetzt viel Sonne und bis zu 31 Grad. Am Nachmittag bilden sich dann Gewitter. Die Live-Radio-Vorschau. Für die nächste Woche muss ich mir auch nichts Neues überlegen. Viel Sonne, heiße Temperaturen und im Tagesverlauf wieder Gewitter. Aus heutiger Sicht dauert die Hitzewelle sicher noch bis Freitag an.
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6: Einiges los im Reiseverkehr. Wir starten auf der B79 Fernpassstraße. Fürs Richtung Nassereit vor Reute Süd ein Plus von einer Viertelstunde. Vorm Lermoser-Tunnel gibt es nochmal 10 Minuten obendrauf. In die Gegenrichtung vom Fernpass bis Lermos eine halbe Stunde Zeitverlust. B77 Seefelder Straße, Zielrichtung Scharnitz bei der Ausreise nach Deutschland ein Plus von 10 Minuten. A13 Brenner Autobahn, Innsbruck Richtung Brenner vor Schönberg braucht ja ebenso 10 Minuten länger. Ab ins Zillertal, B69 Zillertalstraße, talauswärts abschnittsweise Stau und plus 15 Minuten samt Blockabfertigung vom Brettfalltunnel. Und dann haben wir noch die A12 Inntal Autobahn, Innsbruck Richtung Kufstein. Bei der Ausreise nach Deutschland lasst ihr 20 Minuten liegen. Sonst läuft's, falls ihr was seht, Staus und Blitzer, bitte melden. Am besten geht das als Sprachnachricht über die Live-Radio Tirol-App.
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4: Mahlzeit am Sonntag. Es ist gleich 12. Jetzt gibt's eure Mittagsinfos hier auf Live Radio mit mir, Niklas Böhme. Und Mittagessen jetzt sind jetzt vielleicht Schwimmbad-Pommes, oder? Im Sonic Landeck, Innsbruck oder in Jenbach bei 26 bis 31 Grad heute. Sonntag bleibt vorerst sonnig, am Nachmittag entwickeln sich, ähnlich wie gestern, dann aber teils starke Gewitter. Die Live-Radio-Vorschau, ähnliches Bild in der neuen Woche. Die Hitzewelle hält an, damit gibt es täglich über 30 Grad und viel Sonne. Am Nachmittag und Abend entstehen dann jeweils Gewitter. So geht's aus heutiger Sicht mindestens bis Freitag weiter.
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4: Es ist 5 Minuten vor 12. Mahlzeit.
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7: Mit Conny Diebald. Klimaanlagen waren in Österreich lange eher Luxusgüter. Bei den immer häufiger werdenden Hitzewellen reißen sich die Menschen aber um die kühle Luft. Viele Händler haben schon keine Geräte mehr auf Lager. Alexander Fekonia, der Run auf die Klimaanlagen ist aber auch ein Balanceakt zwischen Gesundheitsschutz auf der einen und Klimaschutz auf der anderen Seite.
8: Zwischen den Jahren 2020 und 2024 hat sich die Zahl der Haushalte mit Klimaanlage fast verdoppelt, zeigen Zahlen der Statistik Austria. Mittlerweile hat jeder 10. österreichische Haushalt eine Klimaanlage. Das Problem dabei ist aber, dass die Geräte den Klimawandel zusätzlich verschärfen. Laut einer Studie des Wissensmagazins Nature fließen weltweit fast 10% des Strombedarfs in die Gebäudekühlung. Gleichzeitig sterben aber laut WHO weltweit jährlich Hunderttausende Menschen an den Folgen extremer Hitze.
7: Die Klimaanlage bleibt also Problem und Lösung in einem. Vizekanzler Babler setzt jedenfalls bei der Lösung an und will Mietern den Einbau künftig auch ohne Zustimmung des Vermieters erlauben. Durch einen Schuss ist gestern Abend ein 15-jähriges Mädchen im Innenhof einer Wohnhausanlage in Wien verletzt worden. Das Mädchen war dort mit Freundinnen, als es von dem Projektil getroffen wurde. Geschossen hat ein 15-jähriger Bursche mit einem Luftdruckgewehr aus einer Wohnung heraus. In der Wohnung hat die Polizei neben dem Gewehr auch mehrere Kampfmesser, Schlagstöcke und einen Würgedraht gefunden. Der Schütze und ein weiterer 17-jähriger Bursche wurden festgenommen. Die Waldbrände in Griechenland sind nach wie vor außer Kontrolle. Besonders betroffen ist die Gegend um Athen. Gestern Abend wurden mehrere Ortschaften westlich der griechischen Hauptstadt evakuiert. Auch im Norden der Halbinsel Peloponnes kämpfen die Feuerwehren gegen Waldbrände. Es brennt aber nicht nur in Europa. Im US-Bundesstaat Washington sind seit gestern tausende Menschen vor Waldbränden geflohen. Auch ein Krankenhaus sowie Wasser- und Stromversorgungsanlagen mussten evakuiert werden. Die Europäische Fußballunion UEFA bleibt auf Konfrontationskurs mit dem Weltverband FIFA. Dass Verbandsboss Gianni Infantino doch nicht Teile der WM an Investoren verkaufen will, beruhigt den Europäischen Verband nicht. Der spanische Liga-Boss fordert jetzt sogar Infantinos Rücktritt. Der FIFA-Präsident sei im Amt nicht mehr tragbar. Der Weltfußball brauche eine neue Führung.
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4: Ja, einiges los im Reiseverkehr, vor allem jetzt auf der B179 Fernpassstraße. Fürs Richtung Nassereit vor der Tiroler Grenze ein Plus von einer Viertelstunde. Vom Lermoser-Tunnel gibt es nochmal 10 Minuten obendrauf. In die Gegenrichtung von Nassereit bis Lermos insgesamt ein Plus von 35 Minuten. Immer wieder 10 der Verkehr. B169 Zillertalstraße, talauswärts abschnittsweise Stau und 10 Minuten plus vom Breitfalltunnel. A12 Intal-Autobahn haben wir noch, Innsbruck Richtung Kufstein, bei der Ausreise nach Deutschland aktuell 20 Minuten Zeitverlust. Falls ihr auch was seht, Staus und Blitzer, bitte jederzeit melden unter der 0512 20 80 85.
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0: Und jetzt noch einen schönen Sonntag.
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12: 5:30, feine Mittagszeit mit Live-Radio. Niklas Böhme hier, servus. Mit dem Tirolwetter, Sonnenschein und bis zu 31 Grad gibt es heute. Ein bisschen bleibt es jetzt auch noch fein. Danach quellen vermehrt Wolken auf. Da entstehen dann teilweise heftige Gewitter, ähnlich wie gestern. Die Live-Radio-Vorschau ganz gleich. Die neue Woche, die Hitzewelle hält an. Täglich über 30 Grad und viel Sonne gibt es da. Im Tagesverlauf entstehen aber wieder Gewitter. Das dauert aus heutiger Sicht mindestens bis Freitag an.
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12: Zwei größere Staupunkte hält der Reiseverkehr für uns parat. Wir starten auf der B179 Fernpassstraße, Nassereit Richtung Füssner, von Nassereit bis Lermoos, abschnittsweise zäher Verkehr. Insgesamt dauert es hier eine halbe Stunde länger. Und A12 Interlautobahn, Innsbruck Richtung Kufstein, bei der Ausreise nach Deutschland aktuell ein Plus von 20 Minuten. Falls ihr auch was seht, Staus und Blitzer, bitte melden. Die Telefonnummer direkt hier. Ins Live-Radio-Verkehrszentrum ist die 0512 20 80 85.
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12: Wetternachrichten und Verkehr gibt's jetzt auf Live-Radio. Es ist kurz vor eins. Mit Niklas Böhme. Ja, genießt die Sonne. Noch ist es überall sonnig und warm. In Reutte bei 25, Innsbruck bei 27 oder 28 Grad. Die sind's in Meierhofen. Und am Nachmittag wird's etwas gewitteranfällig. Stellenweise fallen die auch heftig aus. Die Live-Radio-Vorschau. Endlich geht's weiter. Die Hitzewelle hält auch in der neuen Woche an. Somit gibt's täglich viel Sonne und über 30 Grad. Im Tagesverlauf entstehen dann eben jeweils Gewitter. Aus heutiger Sicht geht's bis Freitag so dahin.
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12: 5 vor 1, Zeit für die Weltnachrichten auf Live-Radio.
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13: Mit Melanie Wenig. Camping boomt. Das letzte Jahr war mit 8,8 Millionen Nächtigungen an den Campingplätzen in Österreich ein neuer Rekord. Die Faszination ist oft, dass man flexibel ist und dort stehen bleiben kann, wo es einem gerade gefällt. Aber Vorsicht, Wildcampen ist in Österreich kaum erlaubt, warnt der Präsident des österreichischen Campingclubs Thomas Mehlmauer.
14: Wenn es dann einmal so weit wäre, dass ich sage, ich möchte gezielt außerhalb von einem Campingplatz oder Stellplatz nächtigen, dann wäre hier mein Tipp, sich im Vorfeld oder wenn man am Weg ist, sich ans Tourismusamt dort zu wenden. Wenn es kein Tourismusamt gibt, gibt es vielleicht eine Behörde dort oder eine Polizeistation.
13: In Österreich gibt es in jedem Bundesland eigene Regelungen. Die Strafen können aber mehrere tausend Euro betragen. Einen neuen Aufreger gibt es rund um die US-Einwanderungsbehörde ICE. Das Weiße Haus hat in einem Video über ICE-Einsätze einen Song des puerto-ricanischen Superstars Bad Bunny verwendet. Eine Liedzeile über Heimatverbundenheit wurde im Clip zu einem Lob an Trump umgetextet. Bad Bunny gilt als scharfer Kritiker von Präsident Trumps Abschiebepolitik. Auf TikTok ist das Video mittlerweile nur noch ohne die Musik abrufbar. Ohne Beute hat sich ein Tankstellenräuber in der Nacht in Wien aus dem Staub gemacht. Der bewaffnete Mann hatte gegen 23 Uhr vom Tankstellenmitarbeiter Geld gefordert. Dieser wollte ihm das Geld aber nicht geben und hat den Räuber aufgefordert zu verschwinden, was dieser dann zu seiner Überraschung auch gemacht hat. Einen neuen Temperaturrekord gibt es jetzt auch in Südkorea. In der Stadt Yangsan wurden heute 42,5 Grad gemessen. Seit Tagen leidet Südkorea unter einer Hitzewelle mit Temperaturen über 40 Grad. Laut der zuständigen Wetterbehörde hat sich auch die Zahl der Hitzewellentage im Land in den vergangenen 5 Jahren im Vergleich zu den 70er Jahren mehr als verdoppelt.
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12: Zwei Staupunkte sind da aktuell mit von der Partie. Nummer 1 auf der B179 Fernpassstraße. Nassereit Richtung Füssen, von Nassereit bis Lermoos, abschnittsweise zäher Verkehr. Insgesamt gibt es hier ein Plus von 25 Minuten. Und A12 Intel-Autobahn, Innsbruck Richtung Kufstein. Bei der Ausreise nach Deutschland lasst ihr 20 Minuten liegen. Eure frisch entdeckten Staus und Blitzer bitte melden. Am besten geht das als Sprachnachricht über die Live-Radio Tirol App. Gute Fahrt.
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0: Der Sonntag ist euch ein bisschen zu fad im Freibad in Fügen. Da ist ordentlich was los.
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0: Und Kollegin Lara Schön ist vor Ort. Hallo.
2: Einen wunderschönen Nachmittag. Wir melden uns live von der Live-Radio-Sommertour im Freibad in Fügen. Und wir haben jetzt soeben ein richtig rasantes Luftmatratzenrennen hinter uns gebracht. Bei mir sitzt jetzt die Victoria. Victoria, du hast das Rennen gewonnen. Erzähl mal kurz, wie war's, wie hat's dir gefallen und was war denn so schwierig an der Geschichte?
3: Also, mir hat's sehr gut gefallen. Man hat einen richtigen Spaß dabei gehabt, weil man sich ja betteln hat können mit den anderen. Es war ein bisschen anstrengend, weil die Füße halt angeflogen sind. Aber es war eine schöne, es war schön, die Aufgabe war lustig und die Sieger haben dann auch ein richtiges Erfolgserlebnis gehabt. Und ich fand die Idee vom Luftmatratzenrennen einfach sehr gut.
2: Wunderbar, ich glaube, viel mehr gibt es dazu gar nicht mehr zu sagen. Und natürlich haben wir auch noch jede Menge andere Spiele für euch in petto. Wir werden jetzt uns da nochmal ganz kurz erfrischen. Es ist richtig heiß heute, die Sonne knallt vom Himmel. Also mit dem Wetter haben wir heute wieder richtig viel Glück. Alle Kurzentschlossenen, kommt gern noch vorbei. Wir sind heute bis 17 Uhr in Fügen. Wir freuen uns auf euch.
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0: Großes Highlight heute übrigens bei der Sommertour. An der Torschusswand gibt es den niegelnagelneuen MG ZS Plus zu gewinnen. Es ist 12 Minuten nach 1, jetzt gibt's Teddy Swims hier auf Live Radio.

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6: 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Mit Niklas Böhme, richtig sommerlich. Mitten in der Hitzewelle gibt's jetzt viel Sonne und bis zu 31 Grad. Am späteren Nachmittag bilden sich dann Gewitter. Die Live-Radio-Vorschau für die nächste Woche muss ich mir auch nichts Neues überlegen. Viel Sonne, heiße Temperaturen und im Tagesverlauf wieder Gewitter. Aus heutiger Sicht dauert die Hitzewelle sicher noch bis Freitag an.
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6: Zweimal dauert es im Reiseverkehr länger. Wir starten auf der B179 Fernpassstraße. Nassereith Richtung Füssen, von Nassereith bis Lermoos, immer wieder abschnittsweise zäher Verkehr. Insgesamt dauert es hier 35 Minuten länger. Und A12 Interl-Autobahn, Innsbruck Richtung Kufstein, bei der Ausreise nach Deutschland ein Plus von einer Viertelstunde. Falls ihr was seht, Staus und Blitzer bitte jederzeit melden unter der 0512 20 80 85. Dankeschön.
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0: One Republic. Need your love.
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1: Das Open-Air-Kino. Den ganzen August wird der Innenhof vom Zeughaus in Innsbruck zum Freiluftkino. Für ausgewählte Filme gibt's außerdem eine kostenlose Führung durchs Zeughaus. Programm und Tickets gibt's unter leokino.at. Lang und Klang in St. Johann. Jeden Mittwoch gibt's im Ortszentrum Live-Musik und eine große Spielstraße für die Kids. Kommenden Mittwoch ab 20 Uhr mit der Band The Monroes. Und der Milser Kirchtag. Am 14. und 15. August am Dorfplatz in Mils bei Hall. Von der Tegernseer Tanzelmusi bis hin zu den Lungauern. Es sind wieder viele Musikgruppen mit dabei. Infos und Tickets gibt's unter milser-kirchtag.at.
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1: Das Update zu Wetternachrichten und Verkehr gibt's jetzt mit mir, Niklas Böhme. Ein Eis als Nachspeise? Ja, echt gute Idee jetzt. In Reute bei 25 Grad und Sonnenschein. 28 sind es in Innsbruck, 27 messen wir in Lienz. Der Sonntag bleibt vorerst sonnig. Am Nachmittag entwickeln sich, ähnlich wie gestern, dann teils starke Gewitter. Die Live-Radio-Vorschau, ähnliches Bild in der neuen Woche. Die Hitzewelle hält an. Damit gibt's täglich über 30 Grad und viel Sonne. Am Nachmittag und am Abend entstehen eben wieder Gewitter. So geht's aus heutiger Sicht auch noch bis mindestens Freitag weiter.
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1: Jetzt gibt's die Weltnachrichten. Es ist genau 2:05.
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4: Mit Melanie Wenig. Camping wird nicht nur bei uns in Österreich, sondern in ganz Europa immer beliebter. Doch beim Wildcampen ist Vorsicht angesagt, denn das ist oft verboten. Der Präsident vom österreichischen Campingclub, Thomas Mehlmauer, spricht von einem Nord-Süd-Gefälle in Europa.
5: Im Norden ist es eher ein bisschen liberaler gehandhabt. Man kennt vielleicht so im skandinavischen Raum dieses Jedermannsrecht. Das bezieht sich zwar auf das Zelt und nicht auf das Campingfahrzeug, aber trotzdem, da ist einfach mehr Platz, da wird dem Ganzen mehr Raum gegeben. Hier ist es sicherlich leichter möglich.
4: In den beliebten Urlaubsländern im Süden wie Kroatien oder Griechenland ist wildes Campen aber fast überall verboten. Wer sich nicht an die Regeln hält, muss womöglich tief in die Tasche greifen. Die Strafen können mehrere tausend Euro hoch sein. Von einer Schlägerbande, die es gestern nach Ende des Seefests in Mondsee, Oberösterreich, auf einen 23-Jährigen abgesehen hat, fehlt noch immer jede Spur. Das Opfer ist auf einem Parkplatz vergangene Nacht von den bisher Unbekannten mit einem Baseballschläger attackiert worden. Er musste ins Krankenhaus. Schon auf dem Fest soll die Bande den 23-Jährigen angepöbelt haben. Eine Fahndung nach ihnen läuft noch. Der Thron von FIFA-Boss Gianni Infantino wackelt. Die Kritik an ihm wird von Tag zu Tag lauter. Spaniens Ligachef Tebas hat nun offen seinen Rücktritt gefordert. Der Weltfußball brauche eine neue Führung. Nach dem gescheiterten Verkauf von Anteilen an der FIFA-WM gerät Infantino immer stärker in die Kritik, will sich aber beim FIFA-Kongress im März dennoch erneut zur Wahl stellen. Einen neuen Aufreger gibt es rund um die US-Einwanderungsbehörde ICE. Das Weiße Haus hat in einem Video über ICE-Einsätze einen Song des puerto-ricanischen Superstars Bad Bunny verwendet. Eine Liedzeile über Heimatverbundenheit wurde im Clip zu einem Lob an Trump umgetextet. Bad Bunny gilt als scharfer Kritiker von Präsident Trumps Abschiebepolitik. Auf TikTok ist das Video mittlerweile nur noch ohne die Musik abrufbar.
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1: Zwei Staupunkte sind jetzt im Reiseverkehr noch mit dabei. Nummer 1 auf der B179 Fernpassstraße, Nassereit Richtung Füssen, von Nassereit bis Lermoos, abschnittsweise zäher Verkehr. Insgesamt dauert es hier 35 Minuten länger. Vom Grenztunnel Füssen gibt es dann nochmal 10 Minuten obendrauf. Und A12 Inntal Autobahn, Innsbruck Richtung Kufstein, bei der Ausreise nach Deutschland aktuell 10 Minuten Zeitverlust. Staus und Blitzer bitte melden, wenn ihr was seht, 0512 20 80 85.
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5: Es ist 2:35. Das Tirolwetter auf Live-Radio mit Beate Lehner. Wir surfen weiter auf der Hitzewelle mit Höchstwerten bei aktuell 30 Grad. In Innsbruck und Kirchdorf zum Beispiel ist es aber nicht mehr ganz so heiß, wie es diese Woche schon war. Von Südwesten ziehen am Nachmittag Regen und Gewitter auf. Die breiten sich bis zum Abend auf ganz Tirol aus und können heute lokal auch heftig ausfallen. Die Live-Radio-Vorschau. Auch nächste Woche bleibt es heiß und gewittrig. Morgen bei bis zu 34 Grad wieder viel Sonne. Regen und Gewitter am Nachmittag und Abend und genauso geht es weiter bis inklusive Donnerstag. Voraussichtlich am Freitag endet die Hitzewelle dann.
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5: Zwei Staustellen aktuell auf den Tiroler Straßen. Wir starten beim längsten Stau, B179 Fernpassstraße. Nassereit Richtung Deutschland. Im Rückreiseverkehr braucht ihr von Nassereit bis Lermus 25 Minuten länger. Und dann nochmal Stau vorm Grenztunnel Füssen und ein Plus von 10 Minuten in Fahrtrichtung Deutschland. Und A12 Inntal Autobahn, Kufstein Richtung Deutschland am Grenzübergang Kufstein-Kiefersfelden. Aktuell ein Plus von 10 Minuten. Und zum Schluss noch die neuesten Blitzer für Tirol. Nur bei uns auf Live-Radio. Die stehen aktuell in Innsbruck auf Höhe vom Dez in Fahrtrichtung Autobahn. Danke an unsere Live-Radio-Verkehrsmelder fürs Bescheidsagen. Wenn ihr auch was seht, Staus und Blitzer, jederzeit gerne melden. 0512 20 80 85. Danke und gute Fahrt.
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6: Das Tirolwetter auf Live-Radio mit Beate Lehner. Wer kann, der liegt gerade am Badesee. Bei viel Sonne und ein paar Wolken messen wir aktuell heiße 30 Grad in Innsbruck und Jenbach, in Tannheim 25 Grad. Im hinteren Paznaun und oberen Gericht wird es jetzt langsam nass. Die Gewitter breiten sich dann bis zum Abend auf den Großteil Tirols aus. Und mit dem gleichen Mix wie heute geht es auch die nächsten Tage weiter. Das zeigt die Live-Radio-Vorschau. Viel Sonne, heiße Temperaturen und am Nachmittag und Abend Gewitter. So läuft es bis inklusive Donnerstag bei Höchstwerten von bis zu 34 Grad. Das Ende der Hitzewelle gibt es dann voraussichtlich am Freitag. Es ist 5:03 Uhr, schönen Nachmittag.
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8: Mit Melanie Wenig. Mehr Sport, weniger am Handy sein oder endlich mit dem Rauchen aufhören, das sind oft die Neujahrsvorsätze am Beginn des Jahres. Jetzt im Sommer ist dann aber oft die Bilanz, dass nichts davon umgesetzt wurde. Es muss aber auch nicht immer das neue Kalenderjahr genutzt werden. Gerade nach einem Urlaub kann es leichter funktionieren, Vorsätze durchzuziehen, sagt die Verhaltensökonomin Katharina Gangel.
9: Ich kann sozusagen aus einer entspannten Situation heraus mir das Verhalten planen und dann ändert sich eben massiv was vom Urlaub wieder zurück in die Arbeit und es gibt ihm eine Chance, hier eben jetzt die Routine neu auszurichten und neu aufzubauen.
8: Doch aller Anfang ist schwer, denn bis man eine neue Routine hat, dauert es meist einige Wochen oder sogar Monate. Vom Extremsportler Nirmal Purcha ist jetzt die Leiche gefunden und von der Unglücksstelle abtransportiert worden. Ein Bodenrettungsteam bringt seinen Körper von 5700 Metern Höhe vom Berg Broad Peak in Pakistan in ein niedriger gelegenes Camp. Das gesamte Bergsteigerteam wurde bei einer Expedition von einer gewaltigen Lawine in den Tod gerissen. Es konnten noch nicht alle Körper geborgen werden. Der Alpinist wurde weltberühmt, als er alle 14 Achttausender innerhalb von 7 Monaten erklommen hat. Ab heute gelten EU-weit strengere Transparenzpflichten für KI-Chatbots. Online-Händler und digitale Dienste müssen dann klar darüber informieren, dass man mit einer Maschine interagiert. KI-generierte Texte, Bilder oder Videos müssen technisch gekennzeichnet werden. Deepfakes zu Themen von öffentlichem Interesse sind ebenfalls zu kennzeichnen. Das Bundeskanzleramt startet mit einer einheitlichen Kennzeichnung für die Bundesverwaltung. FIFA-Präsident Infantino erntet nach seinem gescheiterten Investorendeal weiter scharfe Kritik. Es gibt Rücktrittsforderungen, außerdem verliert die UEFA das Vertrauen. Laut Times könnte sich Infantino einer außerordentlichen Sitzung des FIFA-Rats stellen oder einem außerordentlichen Kongress. Den haben mindestens 43 FIFA-Mitgliedsverbände einberufen. Sie könnten ein Misstrauensvotum stellen. Infantino bekommt noch Zuspruch von Marokko, Ägypten, Libanon und Katar. Er soll eine Beratungsfirma engagiert haben, um die Beziehungen zu den Nationalverbänden zu glätten.
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6: Es geht los auf der B179 Fernpassstraße, Nassereit Richtung Deutschland. Im Rückreiseverkehr braucht ihr von Nassereit bis über über den Fernpass bis Lermoos 10 Minuten länger und dann Stau nochmal vorm Grenztunnel Füssen und ein Plus von 15 Minuten. Und A12 Inntal Autobahn, Kufstein Richtung Deutschland, am Grenzübergang Kufstein-Kiefersfelden aktuell ein Plus von 10 Minuten. Wenn ihr noch was seht, Staus und Blitzer, jederzeit gerne melden. 0512 20 80 85. Danke und gute Fahrt.
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1: Das Tirolwetter auf Live-Radio mit Beat Helena um 3:55. Schönen Nachmittag. Hochsommerliche Temperaturen weiterhin in Innsbruck und Haiming 31 Grad, aktuell in Hochfilzen 27. Aber die Wolken werden mehr. Von Südwesten ziehen jetzt immer mehr Regen- und Gewitterwolken nach Tirol, die sich in den nächsten Stunden aufs ganze Land ausbreiten. Stellenweise kann es heute auch noch kräftig regnen und gewittern. Die Live-Radio-Vorschau morgen, gleiches Spiel wie heute. Erst viel Sonne und heiße Temperaturen morgen bis zu 34 Grad und wieder Schwimmbadwetter für die Ferienkids. Am späteren Nachmittag und Abend wird es aber wieder gewittrig und genauso geht es auch die nächsten Tage weiter. Das Ende der Hitzewelle gibt es dann voraussichtlich am Freitag.
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1: Weiter 2 Staupunkte im Rückreiseverkehr, und zwar auf der B179 Fernpassstraße Nassereit Richtung Deutschland. Im Rückreiseverkehr aktuell von Nassereit bis Lermoos ein Plus von 10 Minuten und dann nochmal Stau vorm Grenztunnel Füssen und ein Plus von 15 Minuten. Und noch zur nächsten Grenze auf der A12 Inntal Autobahn Kufstein Richtung Deutschland am Grenzübergang Kufstein-Kiefersfelden aktuell ein Plus von 10 Minuten. Staus und Blitzer jederzeit gerne melden 0512 20 80 85. Danke und gute Fahrt.
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4: Das Tirolwetter mit Beate Lehner. Viel Sonne noch im Großteil Tirols. Im Oberland ziehen aber schon die ersten Gewitter durch und die breiten sich bis zum Abend weiter aus. Es wird sehr verbreitet nass. Die Temperaturen sind in der Sonne noch heiß. In Innsbruck und Lienz 31 Grad. Der Regen bringt dann Abkühlung. In St. Anton etwa nur noch knapp über 20 Grad aktuell. Teilweise regnet es auch gerade schon heftig. Die Hantenjochstraße ist wegen Unwettern gerade gesperrt worden. Die Details hört ihr dann gleich im Live-Radio-Verkehrszentrum. Die Live-Radio Radio Vorschau, erst heiß, dann gewittrig. Dieser Mix begleitet uns auch in die neue Woche. Morgen am Montag bis zu 34 Grad, teilweise etwas föhnig und am Nachmittag ein paar Regenschauer und Gewitter. Genauso auch die Tage drauf. Ab Freitag zieht dann eine Kaltfront auf uns zu und beendet die Hitzewelle.
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4: Es ist 3:55. Schönen Nachmittag.
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7: Mit Melanie Wenig. Im Süden Europas kämpfen die Feuerwehren aktuell weiter gegen Waldbrände. Während es sich in manchen Ländern etwas entspannt, bleibt die Lage in Griechenland weiter ernst. Alex Fekonia mit einem Überblick.
8: Rund 50 Kilometer westlich von Athen kämpfen hunderte Einsatzkräfte gegen einen Großbrand. Bereits rund 10.000 Hektar Wald und Landwirtschaftsfläche sind zerstört. Besser ist die Lage dagegen in der Türkei. Dort gelten mittlerweile alle Waldbrände als vollständig unter Kontrolle. Auch in Frankreich ist der größte Brand im Südwesten des Landes unter Kontrolle. Einzelne Brandherde brennen aber noch. In Spanien sind derzeit 43 Waldbrände aktiv. Die dramatischen Brände der vergangenen Woche rund um Madrid gelten aber als weitgehend eingedämmt.
7: Aber auch außerhalb Europas toben Waldbrände. Im US-Bundesstaat Washington sind rund 60.000 Menschen ohne Strom. Der Gouverneur hat den Notstand ausgerufen. Eine neue Bundesstaatsanwaltschaft soll in Österreich künftig unabhängig von der Politik über Ermittlungen und Anklagen entscheiden. Kritiker aus der Justiz sagen aber, der Gesetzesentwurf der Regierung mache die Behörde nicht wirklich unabhängig, weil das Parlament zu viel mitreden könne, etwa bei der Besetzung der Spitzenposten. Kanzler Stocker hält aber dagegen, genau diese Kontrolle sei wichtig, damit die Behörde nicht zum Staat im Staat werde. Zwei Burschen im Alter von 15 und 17 Jahren haben gestern in Wien Favoriten aus einer Wohnung mit einem Luftdruckgewehr gefeuert und dabei ein 15-jähriges Mädchen im Innenhof am Arm verletzt. Die Polizei hat die beiden vorläufig festgenommen und dabei neben dem Luftdruckgewehr auch mehrere Kampfmesser, Schlagstöcke und einen Würgedraht gefunden. Der Druck auf FIFA-Präsident Gianni Infantino wird immer größer. Laut britischen Medienberichten könnte er sich schon bald einer außerordentlichen Sitzung des FIFA-Rats stellen müssen, bei der er zum Rücktritt aufgefordert werden soll. Auch der Europäische Fußballverband UEFA fordert offen seine Ablöse. Als möglicher Nachfolger gilt etwa auch UEFA-Präsident Alexander Zeferin.
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4: Ganz aktuell Unwettersperre auf der Hantenjochstraße im gesamten Verlauf in beide Richtungen. Wir halten euch da natürlich weiter auf dem Laufenden. Und auch noch ganz aktuell reingekommen, A12 Inntal-Autobahn, Landegrichtung Innsbruck. Vorsicht im Bereich Roppener Tunnel. Hier liegen Teile auf der Fahrbahn. Fahrt hier bitte entsprechend vorsichtig und rechnet ein paar Minuten mehr ein. So, und jetzt haben wir noch zwei Staupunkte im Reiseverkehr. Auf der B179 Fernpassstraße, Nassereit, Richtung Deutschland im Rückreiseverkehr dauert es länger. Vorm Grenztunnel Füssen aktuell noch ein Plus von 15 Minuten und ebenfalls noch eine Grenzwartezeit auf der A12 Inntal-Autobahn Kufstein Richtung Deutschland am Grenzübergang Kufstein-Kiefersfelden ein Plus von 10 Minuten. Wenn ihr noch was seht, Staus und Blitzer jederzeit gerne melden unter 0512 20 80 85. Vielen Dank.
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0: Und wir haben neue Tirol-Top 10. 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
1: 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Wir sind schon sehr gespannt, wo es euch am besten schmeckt.
0: Und jetzt noch einen schönen Sonntag.
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3: Es ist gleich 4:05, das Tirolwetter auf Live-Radio mit Beate Lehner. Immer mehr dunkle Wolken ziehen auf über Tirol, Gewitter schon im Oberland. Stellenweise fallen die heute auch heftig aus und die Gewitter breiten sich in den nächsten Stunden auch weiter Richtung Unterland aus. Dadurch gibt es Abkühlungen in Imst, aktuell 21 Grad nur noch, in Innsbruck und Meierhofen aktuell noch heiße 31 Grad. Die Live-Radio-Vorschau, auch die nächste Woche bleibt heiß und gewitteranfällig, morgen bei bis zu 34 Grad. Wieder viel Sonne, Regen und Gewitter werden am Nachmittag und Abend wahrscheinlicher. Genauso geht es bis inklusive Donnerstag weiter. Voraussichtlich am Freitag endet die Hitzewelle dann.
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3: A12 Inntal-Autobahn, Landeck Richtung Innsbruck. Vorsicht im Bereich Robbener Tunnel, hier liegen Teile auf der Fahrbahn. Die Asfinag ist bereits unterwegs, fahrt hier bitte entsprechend vorsichtig. Auf der A12 im Unterland, Kufstein Richtung Deutschland, am Grenzübergang Kufstein-Kiefersfelden, aktuell ein Plus von 10 Minuten bei der Ausreise. Ebenfalls Stau im Rückreiseverkehr auf der B179 Fernpassstraße, Fernpass Richtung Deutschland. Im Rückreiseverkehr geht es abschnittsweise immer wieder langsamer voran. Insgesamt ein Plus von 45 Minuten bis zur Grenze. Wegen der schweren Unwetter ist die Hanten-Joch-Straße weiterhin im gesamten Verlauf in beide Richtungen gesperrt. Weicht hier bitte über die Fernpassstraße aus. Rechnet im Oberland aktuell stellenweise durch die Gewitter immer wieder mit Verzögerungen. Wenn ihr noch was seht, Staus und Blitzer jederzeit gern melden. 0512 20 80 85.
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1: Das Open-Air-Kino. Den ganzen August wird der Innenhof vom Zeughaus in Innsbruck zum Freiluftkino. Für ausgewählte Filme gibt's außerdem eine kostenlose Führung durchs Zeughaus. Programm und Tickets gibt's unter leokino.at. Lang und Klang in St. Johann. Jeden Mittwoch gibt's im Ortszentrum Live-Musik und eine große Spielstraße für die Kids. Kommenden Mittwoch ab 20 Uhr mit der Band The Monroes. Und der Milser Kirchtag. Am 14. und 15. August am Dorfplatz in Mils bei Hall. Von der Tegernseer Tanzelmusi bis hin zu den Lungauern. Es sind wieder viele Musikgruppen mit dabei. Infos und Tickets gibt's unter milser-kirchtag.at.
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7: Das Tirolwetter mit Beate Lehner. Zweigeteilt haben wir es aktuell. Teilweise recht heftige Gewitter ziehen gerade übers Oberland und außerfern. Im Unterland, im Raum Kufstein zum Beispiel, aktuell noch sehr sonnig. Die Temperaturen entsprechend unterschiedlich. Kufstein 31 Grad, genauso heiß noch in Innsbruck, aber schon bewölkt und sehr windig. In Landeck nur noch 20 Grad. Die Gewitter breiten sich in den nächsten Stunden noch weiter Richtung Unterland aus und bringen im ganzen Land dann Abkühlung. Die Live-Radio-Vorschau, viel Sonne, heiße Temperaturen und am Nachmittag und Abend wieder Gewitter. So läuft es jetzt auch die nächsten Tage bis inklusive Donnerstag bei Höchstwerten von bis zu 34 Grad. Das Ende der Hitzewelle gibt es voraussichtlich am Freitag.
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7: 5:05, schönen Sonntag!
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10: Mit Melanie Wenig. Private Überwachungskameras sind in Österreich stark verbreitet. Laut einer Studie des Kuratoriums für Verkehrssicherheit nutzen über 40% der Bevölkerung private Videoüberwachung. Doch dabei gibt es rechtlich einiges zu beachten, sagt der Datenschutzexperte Sebastian Kneidinger.
11: Beim eigenen Grundstück ist es okay, solange es nur tatsächlich das eigene Grundstück betrifft. Wenn ich jetzt aber rausgehe, wo dann einfach alle Personen sehbar sind, sozusagen auf der Dokumentation, die zum Beispiel am Gehsteig vorbeigehen oder vielleicht sogar das Nachbargrundstück, das wäre dann nicht mehr zulässig.
10: Im Süden Europas kämpfen die Feuerwehren weiter gegen Waldbrände. Am dramatischsten ist die Lage in Griechenland, wo westlich von Athen bereits rund 10.000 Hektar zerstört sind. In der Türkei und Frankreich entspannt sich die Lage. In Spanien sind noch 43 Brände aktiv. Aber auch in den USA toben schwere Waldbrände. Im Bundesstaat Washington hat der Gouverneur den Notstand ausgerufen. Bei den Bewohnern in Steinerbrunn, Niederösterreich, sitzt einen Tag nach dem schweren Unwetter der Schock noch tief. Die Feuerwehr spricht von einem außergewöhnlich starken, lokal begrenzten Windereignis. Innerhalb weniger Minuten sind gestern einige Bäume entwurzelt und Dächer abgedeckt worden. Ein Baum ist auf ein Wohnhaus gestürzt, konnte aber mittlerweile beseitigt werden. Meteorologen sprechen heute von einem Downburst, also einem kräftigen Fallwind aus einem Gewitter, wenn kalte Luft zu Boden sinkt und sich in allen Richtungen ausbreitet. Die Leiche des durch Netflix bekannten Extremsportlers Nirmal Purja ist heute gefunden und abtransportiert worden. Er ist am Donnerstag mit seinem 9-köpfigen Team am Berg Broad Peak in Pakistan von einer Lawine erfasst worden. Bekannt wurde Purja, weil er als erster Mensch alle 8000er innerhalb einer Saison bestiegen hatte.
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7: Teilweise starke Gewitter aktuell im Tiroler Oberland und auch im Außerfern. Dadurch kann es stellenweise jetzt etwas langsamer vorangehen. Außerdem ist die Hantenjochstraße nach schweren Gewittern mit Hagel in beiden Richtungen gesperrt. Dazu kommt der Reiseverkehr B179 Fernpassstraße, Fernpass Richtung Deutschland. Hier gibt es immer wieder abschnittsweise Stau ab dem Lermoser Tunnel, insgesamt 35 Minuten mehr bis zur Grenze. Wenn ihr noch was seht, Staus und Blitzer gerne melden. 0512 20 80 85.
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7: Kurz vor 5:30 das Tirolwetter auf Live-Radio mit Beate Lehner. Die dunklen Gewitterwolken breiten sich weiter über Tirol aus. Aktuell ziehen sie von Telfs in Richtung Innsbruck. In den nächsten Stunden erreichen Regen und Gewitter dann auch das Unterland. Dadurch geht es mit den Temperaturen ordentlich nach unten. In Kitzbühel aktuell noch 30 Grad, in Innsbruck 24, in Umhausen nur noch 18 Grad. Die Live-Radio-Vorschau, morgen Montag gleiches Spiel wie heute. Erst viel Sonne und heiße Temperaturen, morgen bis zu 34 Grad, wieder Schwimmbadwetter für die Ferienkids. Am Nachmittag und Abend aber wieder Regen und Gewitter und so geht das auch bis Donnerstag weiter. Das Ende der Hitzewelle gibt's voraussichtlich am Freitag.
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7: Es staut sich weiterhin im Rückreiseverkehr auf der B179 Fernpassstraße. Fernpass Richtung Deutschland, abschnittsweise Stau ab Heiterwang. Insgesamt rund 40 Minuten mehr bis zur Grenze. Außerdem ist die Hantenjochstraße nach den schweren Gewittern heute am Nachmittag weiterhin in beiden Richtungen gesperrt. A12 Inntal-Autobahn, Kufstein Richtung Deutschland. Auch hier an der Grenze Wartezeit. An der Grenze Kufstein-Kiefersfelden 5 Minuten mehr bei der Ausreise. Und wir schauen noch an den Aachensee. Hier sind viele auf dem Heimweg vom Baden von Berthesau bis zur Kreuzung mit der B181 Aachenseestraße. 15 Minuten plus und dann nochmal 5 bis 10 Minuten mehr in Wiesing bei der Auffahrt auf die A12 Inntal-Autobahn. Wenn ihr noch was seht, Staus und Blitzer gerne melden. 0512 20 80 85. Dankeschön.
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11: Das Tirolwetter auf Live-Radio mit Beate Lehner. Eine große Gewitterzelle hängt jetzt von Telfs bis nach Schwarz am Tiroler Himmel. Lokal können die Gewitter heute auch recht heftig ausfallen, wie am Nachmittag schon im Oberland stellenweise. Die Temperaturen durch die Gewitter deutlich abgekühlt. In Bärwang 19, in Innsbruck 23 Grad, in Lienz noch heiße 30 Grad. Die Gewitter breiten sich am Abend aber noch weiter Richtung Osten aus. Die Live-Radio-Vorschau: erst heiß, dann gewittrig. Dieser Mix begleitet uns auch in die neue Woche. Morgen am Montag bis zu 34 Grad, teilweise etwas föhnig und am Nachmittag ein paar Regenschauer und Gewitter. Genauso auch die Tage drauf. Ab Freitag zieht dann eine Kaltfront auf uns zu und beendet die Hitzewelle.
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11: Es ist 5:05. Schönen Sonntag.
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13: Mit Melanie Wenig. Viele Menschen haben sogenannte Dashcams im Auto oder am Motorrad, um ihre Umgebung mitzufilmen. Doch rechtlich gesehen ist das schwierig und kann zu hohen Strafen führen, sagt der Datenschutzexperte Sebastian Kneidinger.
14: Da gibt es Datenschutzregeln, da sind sowohl die Datenschutzgrundverordnung als auch das Datenschutzgesetz anwendbar, wenn man solche Aufnahmen macht und auch Menschen erkennbar sein können. Und da ist zu bedenken, dass es eine sehr strenge Spruch- und Entscheidungslinie von Gerichten und Datenschutzbehörden dazu gibt.
13: Dashcams sollten also nicht durchgehend laufen und mitfilmen. Und veröffentlichen darf man solche Videos auf keinen Fall, vor allem wenn Menschen im Bild zu sehen sind. Die meisten der bis zu 60.000 Migranten, die bis Freitag die spanische Exklave Ceuta erreicht haben, sind nach Marokko zurückgekehrt. Spanische Medien berichten von einer Rückkehr der Normalität. Geschäfte, Cafés und Restaurants öffnen langsam wieder. Die Frage nach den Ursachen der plötzlichen Krise dürfte die EU noch lange beschäftigen. In Ceuta patrouillieren weiter Sicherheitskräfte. Es ist mittlerweile von 72 Toten die Rede. Die meisten davon sind im Meer ertrunken. Ein 81-Jähriger ist gestern früh tot aus dem Schwarzsee in Kitzbühel geborgen worden. Er ist am Freitag mit dem E-Bike zum See aufgebrochen, um dort zu schwimmen, ist aber nicht mehr nach Hause gekommen. Seine Frau hat die Polizei alarmiert. Eine Obduktion soll nun die Todesursache klären. Und oft geht es auch ganz einfach. Ohne Beute hat sich ein Tankstellenräuber in der Nacht in Wien aus dem Staub gemacht. Der bewaffnete Mann hatte gegen 23 Uhr vom Tankstellenmitarbeiter Geld gefordert. Dieser wollte ihm das Geld aber nicht geben und hat den Räuber aufgefordert zu verschwinden, was dieser dann zu seiner Überraschung auch gemacht hat.
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11: Gleich zwei neue Sperren, ganz aktuell die Hantenjochstraße war kurz offen, ist jetzt aber wieder zu, ganz konkret im Gemeindegebiet von Imst. Hier ist vor kurzem ein Erdrutsch abgegangen. Und Sperre aktuell auch in Landeck, B171 Tiroler Straße im Gemeindegebiet von Landeck. Hier wird nach den Gewittern vom Nachmittag aktuell aufgeräumt, deswegen die Sperre. Die Gewitter ziehen jetzt ins Unterland. Aktuell kann es zum Beispiel im Raum Wiesing-Achensee durch die Gewitter etwas langsamer vorangehen auf den Straßen. Und noch der Blick zum Rückgang. Reiseverkehr B179 Fernpassstraße, Fernpass Richtung Deutschland von Heiterwang bis zur Grenze 20 bis 25 Minuten mehr. Staus und Blitzer jederzeit gerne melden 0512 20 80 85.
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7: Kurz vor 6:30 das Tirolwetter auf Live-Radio. Dunkle Wolken machen den frühen Abend jetzt zum Beispiel über Innsbruck deutlich finsterer als gewohnt um diese Zeit. Ein gewittriger Abend ist das in Tirol. Die Schauer breiten sich in den nächsten Stunden noch weiter Richtung Unterland und Osttirol aus. Dadurch bekommen wir eine ordentliche Abkühlung. In der Nacht sinken die Temperaturen auf 18 bis 12 Grad runter. Die Live-Radio-Vorschau: lang hält die Abkühlung nicht. Morgen Montag wieder sonnig und heiß. Bis zu 34 Grad sind möglich. Am Nachmittag und Abend sind aber wieder Regen und Gewitter dabei. Dieser Mix begleitet uns für mehrere Tage. Voraussichtlich bis inklusive Donnerstag. Ab Freitag kommt dann eine Kaltfront nach Tirol.
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7: Die Gewitter machen Probleme auf den Tiroler Straßen. Wir starten im Oberland. Die Hantin-Joch-Straße ist nach einem Erdrutsch aktuell gesperrt, konkret im Gemeindegebiet von Imst. Wie lange die Sperre dauern wird, ist aktuell noch nicht klar. Wir halten euch da natürlich auf dem Laufenden. B171 Tiroler Straße in Landeck. Die Bundesstraße ist im Stadtgebiet teilweise gesperrt. Hier wird nach den Unwettern am Nachmittag noch aufgeräumt. Und noch der Blick zum Reiseverkehr: B179 Fernpassstraße, Reute Richtung Füssen. 25 Minuten plus aktuell vor dem Grenztunnel Füssen am Weg nach Deutschland. Staus und Blitzer gerne melden: 0512 20 80 85. Dankeschön und gute Fahrt.
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1: One Republic. Need your love.
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6: das Tirolwetter auf Live-Radio mit Beate Lehner. Heftige Gewitter heute teilweise über Tirol. Dadurch sind in manchen Gemeinden auch die Feuerwehren jetzt gefordert. Am stärksten gewittert es aktuell im Raum Wörgl bis Kufstein. Die Gewitter ziehen in den nächsten Stunden noch weiter Richtung Osten und klingen dann über Nacht ab. Die Temperaturen deutlich abgekühlt. In Ehrwald 17 Grad, in Innsbruck 23, in Ebbs noch 27 Grad. Durch die Gewitter geht es aber auch im Unterland bald deutlich runter. Die Live-Radio-Vorschau, viel Sonne, heiß Temperaturen und am Nachmittag und Abend Gewitter. So läuft es auch in den nächsten Tagen bis inklusive Donnerstag bei Höchstwerten von bis zu 34, stellenweise 35 Grad. Das Ende der Hitzewelle gibt es dann voraussichtlich am Freitag. Schönen Abend, es ist 5 vor 7.
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7: Mit Melanie Wenig. Klimaanlagen waren in Österreich lange Luxusgüter. Bei der momentanen Hitzewelle, in der wir in Österreich teils an der 40-Grad-Marke wieder kratzen, reißen sich die Menschen aber schon wieder drum. Viele Händler berichten davon, keine Geräte mehr auf Lager zu haben. Laut Statistik Austria hat sich die Zahl der Haushalte mit Klimaanlage seit 2020 fast verdoppelt. Vizekanzler Andreas Babler will Mietern den Einbau der Anlagen künftig auch ohne Zustimmung des Vermieters erlauben. Bundeskanzler Stocker verspricht eine Lösung für die Lücke im Insolvenzentgeltfonds, dem Topf der Angestellten ihren Lohn auszahlt, wenn ihre Firma pleite ist. Vorher müsse aber geklärt werden, ob die Lücke eine Folge aus Zeiten der Corona-Pandemie sei oder systemisch bedingt. Je nachdem müsse eine Lösung dann anders aussehen. Für den Fonds fehlen im nächsten Jahr rund 160 Millionen Euro. Eine neue Bundesstaatsanwaltschaft soll in Österreich künftig unabhängig von der Politik über Ermittlungen und Anklagen entscheiden. Kritiker aus der Justiz sagen aber, der Gesetzesentwurf der Regierung mache die Behörde nicht wirklich unabhängig, weil das Parlament zu viel mitreden könne, etwa bei der Besetzung der Spitzenposten. Kanzler Stocker hält dagegen, genau diese Kontrolle sei wichtig, damit die Behörde nicht ein Staat im Staat werde. Und der aus der Mafia-Kultserie The Sopranos bekannte US-Schauspieler Vincent Pastore ist tot. Er ist im Alter von 80 Jahren gestorben, hat sein Agent bekannt gegeben. Im Kino und Fernsehen hat Pastore meist Gangster verkörpert. Kleinere Rollen hatte er auch in Filmen wie Goodfellas von Regisseur Martin Scorsese.
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6: Die Gewitter machen Probleme auf den Tiroler Straßen, aktuell vor allem zwischen Wörgl und Kufstein. Hier geht es deswegen auf der A12 Inntal-Autobahn und auch auf der B178 Loferer Straße deutlich langsamer voran, rechnet in diesen Bereichen 10 Minuten mehr Fahrzeit ein. Weiter ins Oberland, die Hantenjochstraße ist nach einem Erdrutsch aktuell gesperrt, konkret im Gemeindegebiet von Imst. Wie lange die Sperre dauern wird, ist aktuell noch nicht klar. Hier laufen jetzt die Aufräumarbeiten. Und B171 Tiroler Straße, die Bundesstraße, ist im Stadtgebiet von Landeck teilweise gesperrt. Hier wird nach den Unwettern vom Nachmittag noch aufgeräumt. Staus und Blitzer gerne melden 0512 20 80 85. Danke und gute Fahrt.
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1: Das Open-Air-Kino. Den ganzen August wird der Innenhof vom Zeughaus in Innsbruck zum Freiluftkino. Für ausgewählte Filme gibt's außerdem eine kostenlose Führung durchs Zeughaus. Programm und Tickets gibt's unter leokino.at. Lang und Klang in St. Johann. Jeden Mittwoch gibt's im Ortszentrum Live-Musik und eine große Spielstraße für die Kids. Kommenden Mittwoch ab 20 Uhr mit der Band The Monroes. Und der Milser Kirchtag. Am 14. und 15. August am Dorfplatz in Mils bei Hall. Von der Tegernseer Tanzelmusi bis hin zu den Lungauern. Es sind wieder viele Musikgruppen mit dabei. Infos und Tickets gibt's unter milser-kirchtag.at.
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6: Das Tirolwetter auf Live-Radio mit Beate Lehner um 7:35. Über dem Unterland und über Osttirol hängen weiter dicke Gewitterwolken. Unter anderem in Kundl ist die Feuerwehr zu zahlreichen Einsätzen unterwegs. Stellenweise ist hier auch der Strom ausgefallen. Die Gewitter ziehen jetzt weiter Richtung Osten. Über Nacht klingen sie dann ab. Die Temperaturen gehen über Nacht dann runter auf 18 bis 12 Grad. Die Live-Radio-Vorschau morgen Montag, gleiches Spiel wie heute. Erst viel Sonne und heiße Temperaturen bis zu 34 Grad sind möglich. Wieder Schwimmbadwetter, also passend zu den Sommerferien. Am späteren Nachmittag und Abend aber wieder Regen und Gewitter möglich und so geht es bis inklusive Donnerstag weiter. Das Ende der Hitzewelle gibt es dann voraussichtlich am Freitag.
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6: Durch die Gewitter geht es im Unterland aktuell stellenweise langsamer voran, zum Beispiel auf der A12 Inntal-Autobahn zwischen Wörgl und Kufstein. Die L7 Jembacher Straße ist außerdem zwischen Eben am Achensee und Jembach wegen eines Unwetters gesperrt. Weiter ins Oberland, die Handenjochstraße ist nach einem Erdrutsch weiterhin zu. Konkret betroffen ist das Gemeindegebiet von Imst. Wie lange die Sperre dauern wird, ist aktuell noch nicht bekannt. Die Feuerwehr ist hier im Einsatz und räumt auf. Und auch in Landeck gibt es eine Sperre. Die Bundesstraße B171 Tiroler Straße ist im Stadtgebiet von Landeck teilweise zu. Auch hier wird nach den Unwettern vom Nachmittag noch aufgeräumt. Staus und Blitzer könnt ihr jederzeit gerne melden. 0512 20 80 85. Dankeschön und gute Fahrt.
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0: Und jetzt noch einen schönen Sonntag.
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3: Das Tirolwetter auf Live-Radio mit Beate Lehner. Schönen Sonntagabend. Der Abend und die erste Nachthälfte bleiben in Tirol nass und gewittrig. Erst nach Mitternacht wird es dann langsam im ganzen Land trocken. Durch die Gewitter sind die Temperaturen ganz ordentlich gesunken. Die Tiefstwerte in der Nacht 12 bis 18 Grad. Die Live-Radio-Vorschau. Erst heiß und dann wieder gewittrig. Dieser Mix, so wie heute, begleitet uns auch in die neue Woche. Morgen am Montag bis zu 34 Grad. Teilweise wird es morgen auch etwas föhnig und am Nachmittag gibt es ein paar Regenschauer und Gewitter. Genauso bleibt es auch die Tage drauf. Ab Freitag zieht dann aber eine Kaltfront auf uns zu und beendet die Hitzewelle. Einen schönen Abend, es ist 5 vor 8.
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5: Mit Melanie Wenig. Seit heute gelten EU-weit strengere Transparenzpflichten für KI-Chatbots. Online-Händler und digitale Dienste müssen also klar darüber informieren, dass man mit einer Maschine interagiert. KI-generierte Texte, Bilder oder Videos müssen technisch gekennzeichnet werden. Deepfakes zu Themen von öffentlichem Interesse sind ebenfalls zu kennzeichnen. Die Fronten zwischen China und den USA verhärten sich, zumindest wenn es um den Handel geht. China hat scharf auf neue US-Importbeschränkungen gegen chinesische Firmen reagiert. Die USA werfen ihnen vor, mit Zwangsarbeit produzierte Waren zu beziehen. Peking sieht die Vorwürfe als grundlos und hat eine Antwort angekündigt. Insgesamt stehen nun fast 190 Firmen auf der US-Sperrliste. Klimaanlagen waren in Österreich lange Luxusgüter. Bei der momentanen Hitzewelle, in der wir in Österreich teils an der 40-Grad-Marke kratzen, reißen sich die Menschen aber schon wieder drum. Viele Händler berichten davon, keine Geräte mehr auf Lager zu haben. Laut Statistik Austria hat sich die Zahl der Haushalte mit Klimaanlage seit 2020 fast verdoppelt. Vizekanzler Andreas Babler will Mietern den Einbau der Anlagen künftig auch ohne Zustimmung des Vermieters erlauben. Und die vielfach ausgezeichnete Schriftstellerin Monika Helfer ist nach einem Sturz überraschend gestorben, wie heute bekannt wurde. Die Vorarlbergerin wurde vor allem durch ihren Bestsellerroman Die Bagage bekannt. Sie war die Ehefrau des Literaten Michael Kühlmeier und Mutter von 4 Kindern.
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3: Aufräumen nach Unwettern in mehreren Tiroler Gemeinden. Aktuell gesperrt ist nach einem Erdrutsch die Hantenjochstraße. Ausweichen ist hier über die Fernpassstraße möglich. Und noch eine Baustellensperre, A12 Inntal-Autobahn. Am Zubringer Fliers ist der Landeckertunnel über Nacht gesperrt. Bis 6 Uhr früh werdet ihr über das Stadtgebiet umgeleitet. Da wo es geht, wünschen wir gute Fahrt.
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0: Und jetzt die aktuelle von
1: One Republic. Need your love.
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